0: Ich starte mal, oder?
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3: C'est LZ.